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1: Uh-huh.
0: And have we got news?

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1: Hallihallo, schönen guten Morgen und zu diesem ersten Sonntag im Oktober. Da die Sorgen backen wir gleich noch einen Feiertag dazu. Weil genau das hat sich der Franziskus so gewünscht an diesem ersten Sonntag im Monat Oktober. Schön, dass wir zusammen hineinstarten und ich bin mir sicher, das kann nur ein goldener Monat werden. Guten Morgen, Südtirol.

0: Ja, das sind musikalische Streicheleinheiten hier, Fradi Tirol. Schönen guten Morgen. Weil heute Feiertag ist und Franziskustag ist, dann sollten wir schon einmal ein bisschen darüber nachdenken, was dieser heilige Franziskus eigentlich für eine Botschaft hatte. Und die wichtigste, die ich immer wieder entdecke, ist, dass er uns immer wieder sagen wollte, jeder Mensch, jedes Wesen ist so ganz besonders und so ganz einzigartig. Nachgedacht mit Familienseelsorger Toni Fjung.
1: Du bist kein schöner Mann, du bist nicht sehr gelehrt. Was ist denn, dass alle Welt dir nachläuft? So soll Bruder Maseo einmal Franz von Assisi gefragt haben. Eine ziemlich unverblümte Frage und eine, die mich nachdenklich macht. Was zieht uns eigentlich an einem Menschen an? Manche Menschen beeindrucken uns mit ihrem Wissen oder ihrem Auftreten. Bei anderen fühlen wir uns einfach wohl. Sie hören zu, ohne gleich von sich zu erzählen. In ihrer Nähe müssen wir uns nicht größer machen, als wir sind. Vielleicht lag darin etwas von der Anziehungskraft des Franziskus. Er wusste sich von Gott geliebt, so wie er war. Wer darauf vertraut, muss sich nicht ständig beweisen. Er kann den Blick frei bekommen für den Menschen neben sich. Das möchte ich in diesem Moment mitnehmen. Wenn ich heute jemandem begegne, muss ich keinen besonderen Eindruck hinterlassen. Ich kann einfach da sein. Vielleicht geht dieser Mensch dann mit dem Gefühl weiter, es hat gut getan, dir zu begegnen.

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Ja, ich hoffe natürlich, dass Sie jemanden haben, der Ihnen den Kaffee nachschenkt, falls auch der Ihre fertig ist. Hier ist Radio Tirol am Sonntag. Schönen guten Morgen.

0: weiß bestens, wie man an Sonntag rockt. Susi Quattro hier auf Radio Tirol. Und jetzt gehen wir ins Stadion, in das des FC Bayern München. Die Herrschaften, die heute in der Radio Tirol Vereinszeit zu Gast sind, die sind da sehr oft zugegen. Es ist der FC Bayern Fanclub Adler 86.
1: Champions League Spiele sind allem besonders. Man merkt schon, wie die Stimmung wechselt im Vergleich zu einem Bundesligaspiel. Aber es ist jedes Mal ein Highlight, wenn du in den Stadion reingehst und den Kessel siehst, alles rot. Das ist jedes Mal Wahnsinn.
0: Florian Joppi kommt ins Schwärmen, der Vizepräsident des FC Bayern Fanclubs, und wir ratschen gleich ein bisschen, was denn so besondere Highlights im Laufe eines Fanclub-Jahres sind. Gleich in der Radio Tirol Vereinszeit.
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0: Schönste Musik für den Sonntag. Schönen guten Morgen. Einmal die Profispieler seines Vereins hautnah am Feld erleben dürfen. Davon träumen viele. Aber die Adler 86 aus Salon, die machen das für die Vereinsmitglieder immer wieder einmal wahr. Zumindest ein bis zweimal pro Jahr geht's nach München ins Olympiastadion des FC Bayern München. Und das ist immer wieder ein Wahnsinnserlebnis auch für Vizepräsident Florian Joppi.
1: Ich meine, wenn da 75.000 Leute sind, das ist allein von der Dimension her, das muss jeder mal gesehen haben, finde ich. Und das ist einfach ein Spektakel, wie da unten 22 Leute am Ball nachrennen und 75.000 Leute zuschauen und sie umfeuern. Kriege ich auch im Gänsehaut, wenn ich darüber nachdenke.
0: Muss man denn nach wie vor aktiver Fußballspieler sein, um Mitglied zu werden?
1: Nein, eigentlich nicht. Fans müssen überhaupt nicht Fußball spielen können und die meisten Fans kennen sich halt beim Fußball mal gar nicht aus. Als Fan musst du die Mannschaft unterstützen, in guten und in schlechten Zeiten und allem für deine Mannschaft da sein und sie in jeder Hinsicht irgendwie verteidigen.
0: Und weil die Fans für den FC Bayern da sind, sind auch die FC Bayern Stars für ihre Fans da. Immer wieder bei ganz besonderen Anlässen.
2: Der FC Bayern, glaube ich, auch noch für die Werning, für die großen Vereine, was jährliches, eine Art Weihnachtsfeier macht, wo er die Spieler zu den Fanclubs schickt. Ist egal, wenn man rausfährt, vor allem auf dem Land in Bayern, natürlich halt Heimatland und ja, das Ganze drumherum.
0: Ja, und je erfolgreicher die Saison ist, umso mehr wird dann natürlich gefeiert. Nicht nur zu Weihnachten, sondern das ganze Jahr hindurch. Viel Erfolg allen Fußballfans und ein schönes Wochenende.

Ja, ja, ohne auf die Details eingehen zu müssen, eines ist klar, wenn ein Mann einer Frau ein ganzes Lied widmet, kann man sicher sein, die hat ihm mehr oder weniger total den Kopf verdreht. Ich hoffe, sie haben ähnliche angenehme Gefühle.

Bee Gees, das ist Traditirol, das ist die schönste Musik für den Sonntag und gleich habe ich für Sie die besten Veranstaltungstipps. Vorher gibt's noch Riesenhit von George Michael und Aretha Franklin.

0: Das ist die schönste Musik hier auf Radio Tirol. Guten Morgen und das sind unsere besten Tipps.
1: Hi, bei uns in Bruneck.
2: Was ist wirklich auf der Klassenfahrt passiert? In Ellenbabitsch wird ein scheinbar harmloser Abend zum spannenden Spiel um Wahrheit, Schuld und Vertrauen. Regisseur Christian Mayer.
3: Ein Psychothriller mit einem Hauch Humor. Es fängt dann so ein Karussell von Lügen und Wahrheit an. Und das Tolle am Stück ist, dass die Zuschauer und Zuschauerinnen selber entscheiden können, welcher Geschichte folge.
2: Vorhang auf um 20 Uhr im Stadttheater Bruneck.
4: Heint bei uns in Lana.
2: Jazz, Tango, Chansons und Südtiroler Songs. Franz Weger und seine Band haben heute einiges im Gepäck. Dazu kommen jiddische Klänge, eigene Kompositionen und jede Menge musikalische Spielfreude. Ein wirklich vielseitiger Konzertabend heute ab 18 Uhr im Kapuzinergarten in Lana.
5: Bei uns im Finchka.
2: Es wird still im Wald und plötzlich ist da dieses tiefe Röhren. Ende September, Anfang Oktober beginnt die Brunftzeit bei den Rothirschen. Bei einem Abendspaziergang geht's auf die Suche nach den imposanten Tieren. Mit etwas Glück hören sie sie nicht nur, sondern bekommen auch einen Hirsch zu Gesicht. Treffpunkt um 17 Uhr am Parkplatz beim Alpengasthof zu Fritt in Martell.

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0: Da kann man gar nicht genug kriegen von diesem Song und ein Titel, der das Prädikat schönste Musik aller Zeiten allemal verdient. Hab noch mehr davon, gleich Sting und vorher noch die Beach Boys.
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0: Das ist ein echter Hörgenuss. Sting und sein Englishman in New York, auch ein Hörgenuss für unser unsichtbares Nervensystem. Das ist mit solch wunderbaren Tönen ganz sicher besser im Gleichgewicht. Und das ist gut so, weil wenn nicht, dann haben wir eher Probleme. Stimmt's, Herr Dr. Christian Töhle?
1: Dann verliert unser Körper tatsächlich total die Kontrolle über die Funktion aller inneren Organe. Und das bedeutet natürlich ein riesiges Chaos.
0: Und das Chaos wollen wir uns noch ein bisschen genauer anschauen, damit wir im Fall des Falles auch gewappnet sind. Gleich in der Praxis am Sonntag unsere nächste Sprechstunde zum Thema unsichtbares Nervensystem.
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0: Guten Morgen, Sie hören Radio Tirol. Wir sind in der Praxis vom Radio Dr. Christian Thöle. Da geht es ja im ganzen September hindurch schon um das unsichtbare Nervensystem. Eine sensationelle Geschichte, die wunderbar funktioniert, solange sie funktioniert. Wenn die aber aus dem Gleichgewicht kommt, dann wird es nicht mehr ganz so gemütlich.
1: Wir bezeichnen das Ganze auch als vegetative Dystonie. Das heißt also, dass unser autonomes Nervensystem nicht mehr richtig aufeinander abgestimmt ist.
0: Und was passiert, wenn das durcheinander kommt? Was sind denn die echten Folgen?
1: Stellen Sie sich das so vor, nach der Arbeit, Sie kommen gestresst nach Hause, Sie setzen sich hin, normalerweise müsste man sich ja jetzt beruhigen, aber plötzlich spüren Sie ein starkes Herzklopfen in Ihrer Brust. Das dauert vielleicht ein paar Sekunden, Minuten nur, aber es fühlt sich extrem bedrohlich an.
0: Da kann man sich dann wahrscheinlich gut vorstellen, dass es mit dem Einschlafen und Durchschlafen überhaupt nicht mehr so ganz einfach ist.
1: Natürlich, unter erhöhtem Stressaufwand können Sie sich noch einmal aktivieren, aber stellen Sie sich vor, das passiert viele, viele Tage hintereinander. Sie fallen dann in eine Art chronische Müdigkeit. Und dann

David Bowie und die Pat Metheny Group. Wenn Sonntag hier auf Radio Tiroler Feiertag gleichzeitig ist, dann gibt's noch ein bisschen mehr Platz für die schönste Musik aller Zeiten. Machen wir ganz einfach so weiter. Hier ist Dion Warwick. Ich wünsche einen schönen Sonntag.

Ich finde, die passen gut zusammen, Radio Tirol und Peter Gabriel. Das bedeutet ganz einfach, die schönste Musik aller Zeiten. Ich wünsche einen schönen Sonntag.

0: Radio am Sonntag und das ist nach wie vor ein traumhaft schöner Herbst, den wir erleben dürfen, auch wenn viele Schwimmbäder mittlerweile geschlossen haben. Aber die Seen, die laden nach wie vor dazu ein, zum Eintauchen, zum Schwimmen, zum Genießen. Auch meinen Kollegen Thomas Angerer.
1: Naja, das Wasser hat 21 Grad und beim Hineinsteigen braucht es ein wenig Überwindung. Sabine hat da ihre eigene Technik.
2: Also ich bevorzuge einfach schnell einigen. Nicht eine hupfen, aber schnell einigen.
1: Die Freude am Wasser ist bei diesem Wetter weiter da. Klar, es ist nicht mehr Sommer.
2: Ich schwimme jetzt zum Beispiel nicht mehr so weit wie im Sommer, wenn das Wasser wärmer ist. Bekannte von mir, die setzen zum Beispiel jetzt eine Schwimmhaube auf, was sie im Sommer nicht haben. Es ist allem noch voll fein. Also für die Jahreszeit ausgesprochen feines Wasser.
1: Südtirols wärmstes Wasser hat der Kalterer See. Da springen gerade an den Wochenenden und am Nachmittag noch viele hinein, sagt Werner Mayer.
3: Was ich noch nie gesehen, ich bin jetzt sehr lange schon auf dem See da. Gestern haben zwei Damen zum Beispiel Kastanien am Steg und im Bikini gegessen. Und das ist wirklich was Einmaliges.
1: Es gibt sogar Gruppen, die vor der Arbeit noch hierher kommen.
3: Wir kommen allem um 5, 6, 7 in der Früh schwimmen vor der Arbeit.
1: Noch bleibt es so wie gehabt. Erst nächste Woche soll es etwas kühler werden. Dann ist wohl auch die Schwimmsaison in den Seen für heuer vorbei.
0: Das wäre vielleicht auch eine gute Marketingstrategie für die Tourismustreibenden, wenn wir künftig das so vermarkten, nicht zum Dirkelen fahren, sondern zum Dirkelen schwimmen. Finde ich wunderbar.

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Oh yeah, die schönste Musik aller Zeiten. Und jetzt kommt die Frau, die sich noch ein bisschen Zeit lässt, mit wem sie den heutigen Tag oder Abend verbringt. Hey.

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Für die allermeisten dürfte die Nacht vorbei sein und ich wünsche einen schönen Sonntag vor allem, aber einen guten Feiertag allen Franziskas, Franzis, Franzlern. Sowas hat nicht jeder. Schönen Sonntag.

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